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Ladies and gentlemen. Seid ihr bereit?

Haustime FM, seid ihr bereit? Seid ihr am Start für Release Radar Kalenderwoche 32, der Nachtrag von letzter Woche? Ja, ich habe gerade ein bisschen geschwitzt, weil nicht alles so funktioniert hat, technisch wie geplant. Und dann hat die Werbung auch ganz alleine ausgelöst und so. Ach, Herr Jemini. Aber wir sind jetzt drauf und machen jetzt 2 Stunden Release Radar Action. Das Ganze mit dem besten Neuesten aus der House- und EDM-Szene. Wir starten rein mit ein bisschen Melodic House, ein bisschen Melodic Techno, Dancing hier am Start. Und wir bleiben so ein bisschen auf der Schiene für die nächsten paar Tracks. Und wie gewohnt ist es natürlich alles sehr entspannt hier am Start. Auf Last Track Magic könnt ihr euch schon mal freuen. Habe ich was Schönes rausgesucht für euch. Das wird mir ein Fest. Die Wunsch- und Grußbox ist natürlich auch für euch geöffnet. Der Twitch ist auch am Start. Kommt da rein, kommt da ran. Machen wir uns 2 wundervolle Stunden hier, das Ganze bis 12 Uhr. Vielleicht auch 1-2 Minütchen länger. Wer weiß das schon? So, Klappe zu, Affe tot. Wir wollen Musik, ne?

Der Martin hat den ersten Gruß hier reingehauen in die Wundergrußbox. 41 Jahre Jüngersburg, Bernheim. Er schreibt: Moin 76, wolltet ihr schnell noch einen lieben Gruß da lassen? Kann leider die zweite Stunde nicht zu hören. Gibt's dann diese Woche noch House Award? Liebe Grüße gehen noch an die beste Community. We are one. Muss ich schauen. Also geplant ist es, aber ich weiß noch nicht genau wann. Also gegebenenfalls Donnerstag, aber das kann ich leider noch nicht sagen. Aber es wird auf jeden Fall, wie geplant, auch Samstag Release Radar geben. Eigentlich war ich nämlich ein bisschen verplant, aber das hat sich leider erledigt. Deswegen kann ich meine Show doch halten. Also spätestens Samstag gibt es auf jeden Fall nochmal Release Radar, aber ich glaube, ich schaffe es bestimmt nochmal House Award nachzuholen.

Und so schnell ist die Stunde auch schon vorbei. Die neue Nummer von Eli Brown, It's Like That. Und wie kann man besser aufhören mit dieser Stunde als mit der neuen Nummer von Timmy Trumpet, Wanna Be Loved. Mal ein bisschen Gas geben hier als Last Track Magic für diese Stunde. Aber wisst ihr, was das Schöne ist? Wir haben ja noch eine Stunde zwei, ne? Und da kann ich euch schon sagen, die wird auch genauso bunt und episch und spannend und ach, energiegeladen wie auch jetzt schon die erste Stunde.

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Ja, da habe ich ein bisschen Gefettfinger durch. Ich muss da mal ganz kurz springen, weil, ja, irgendwie hat er da was gemacht, was ich gar nicht wollte. Aber gut, so ist das, ne? Wir spulen ein bisschen vor. Eieiei. Aber das ist gar nicht mal so schlecht, weil dann kann ich gleich den Christoph 28 aus Böse vorlesen. So, das wollte ich eigentlich machen. Ich wollte nämlich eigentlich einen Loop setzen und bin auf die falsche Tasse gekommen. Passiert im Besten, ich habe meinen Red Bull noch nicht gehabt. Auf jeden Fall schreibt der Christoph. Moin zusammen, ich grüße die gesamte Partygemeinde bei Haustime. Bis jetzt eine richtig wilde Show mit einer bunten Musikmischung, einfach mega anzuhören. Ja, tatsächlich ist es sehr, sehr, sehr wild heute zusammengemischt, aber gut. Hält das ganze Ding ein bisschen spannend, ne? Spannungsbogen hoch 10. Ich grüße an dich hier, den DJ, und natürlich an alle, die mich kennen. Vielleicht gibt's da noch was Schönes von Timmy Trumpet oder einen richtig geilen 90er-Kracher auf die Ohren. Weiter so ein Abfahrt. Ja, Timmy Trumpet, ne, hatten wir gerade zum Ende der ersten Stunde mit Wanna Be Loved. Eine sehr coole, ich weiß gar nicht, so UK Garage-Richtung. War sehr, sehr nice, auf jeden Fall. Mal eine andere Seite von ihm. Kann man sich auf jeden Fall geben. Lieber Christoph, ganz, ganz liebe Grüße. Fühl dich ganz lieb gegrüßt und ich gebe natürlich auch deine Grüße weiter an die Community. Schön, dass du am Start bist und schön, dich hier zu lesen.

Muss ich dazu noch viel sagen? Nee, oder? Ihr wisst also, in welche Richtung das geht? Da kommen noch einige Gebänge. Ihr könnt euch da sehr, sehr freuen. Ich sag's auch nochmal dazu, Last Track Magic wird wieder legendär. Natürlich Hard Techno, aber wieder mal ein Remix von einem Klassiker. Aber mehr will ich dazu nicht sagen. Habt ihr Bock auf die neue Nummer von Mike Candace? Dann hab ich da was für euch. Yeah.

So, bevor es jetzt gleich nochmal in die letzte offizielle halbe Stunde geht, mit so richtig Abfahrt, habe ich noch eine kleine Nummer von DJ Antoine für euch, Written in the Stars. Mal einen Schritt zurückgehen, ne?

So ein bisschen Hyperschmutz, ne? Da könnte ich eigentlich ein bisschen drüber labern, oder? Weil Manu aus Dresden hat mir auch noch was reingeschrieben in die Wunsch- und Grußbox. Und zwar, Huhu Simtek, schön, dass du da bist. Fettfingern ist auch mal lustig. Ja, finde ich auch, ist super lustig. Freue mich mal wieder, eine Show von dir zu hören. Grüße an alle. We are one. Ja, ich meine, Fettfingern ist ja an sich nicht schlimm, wenn man weiß, wie man das irgendwie ein bisschen übertönt, ne? Dann geht es schon. Aber schön, dass du am Start bist, schön, dass du dabei bist. Schön, dass du mir hier was reingeschrieben hast und die Sendung hier am Laufen hältst. Genauso wie der Danny 38 aus Werder, darf natürlich auch nicht fehlen. Er schreibt, hey Syntex, von mir auch mal schnell einen lieben Gruß an dich und an alle Hörer. Vielen Dank für die gute Stimmung. Weiter so. Und ich gebe mir Mühe. Also wenn ich so die nächsten Tracks anschaue. Ja. Also ich sehe da auf jeden Fall die neue Nummer von Hardwell zusammen mit W&W. Nifra sehe ich auch noch. Ei. Das wären noch spannende knapp 30 Minuten, ne? Wahnsinn.

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1: House Time FM, seid ihr bereit für absolute Destruction?
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1: Die letzten drei Tracks sind eingereiht, ich freue mich.

Last Track Magic. Das war's von meiner Seite. Vielen, vielen lieben Dank für die nice Session hier. One more time Abfahrt. Gehabt euch wohl.

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Ja, servus aus Heim, hier ist mal wieder euer DJ Gary mit Garys Schneckenhaus. Ja, entschuldigt die kleine Verzögerung von den ersten 10 Minuten. Ich habe noch versucht, meine technischen Probleme zu lösen. Hat leider nicht funktioniert. Mein Laptop steht immer noch schräg hier da vor mir. Ah, oh, das ist die Technik, ihr wisst, wie es ist. Naja, nichtsdestotrotz machen wir eine geile Show. Die nächsten 2 Stunden bis 19 Uhr. Der Rest soll hoffentlich klappen. Ich habe ganz, ganz viele Tracks im Gepäck. Ich habe mir nämlich mal die letzten paar Monate so durchsucht und das Geilste rausgesucht. Das heißt, heute wird es richtig abgehen, würde ich sagen. Wie immer würde es mich freuen, wenn ihr ein bisschen mitmacht. www.hausheim.fm, da könnt ihr in die große Wunschbox schreiben. Und ich würde sagen, wir starten und los geht's.

So, der Jan aus Berlin schreibt: Mahlzeit, Gary, ich freue mich auf deine Show und bin erstmal wunschlos glücklich. Zicke, zacke, zicke, zacke, we are one. Viele Grüße, Jan. Ja, Jan, schön, dass du dabei bist. Das freut mich, dass du wunschlos glücklich bist.

So, Sam, als nächstes kommt ein Track, auf den ich schon sehr lange gewartet habe. Und zwar heißt der Everlasting von Armin van Buuren and Sascha. Ja, ich kündige den jetzt schon mal an, weil ich möchte nicht reinreden. Ich wünsche euch viel Spaß mit dem Track.

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Uiuiuiui. Sorry, Haustime. Ich hab's mal wieder ein paar technische Probleme. Irgendwie ist meine Soundcard abgeschmiert. Ich habe ja eigentlich eine hohe Frusttoleranz, ne? Aber so langsam habe ich keine Lust mehr.

Der Tobi schreibt, was für eine klasse Show mal wieder von dir. So kann man es auf der Arbeit aushalten. Vielen Dank dafür und mach weiter so. Danke, Tobi, mach ich.

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Ja, schaltet gerne nächste Woche wieder ein. Der Dienstag wieder 17 bis 19 Uhr bin ich natürlich am Start für euch. Ich wünsche euch jetzt noch viel Spaß mit dem Dan O. Eine schöne restliche Woche, schönen Abend und bis nächste Woche. Ich

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So, Freunde, jetzt aber aus Time FM. We are one. Meine Soundkarte hat mich gerade wieder ein bisschen geärgert. Ich wünsche euch einen schönen guten Abend. Ich hoffe, es geht euch gut. Ihr seid gut drauf. Habt ein bisschen Bock die nächste Stunde mit mir. Ein bisschen Techno. Ich wünsche euch viel Spaß. Haut noch was in die große Wunschbox, dann würde ich sagen, ab geht's.

doch noch ein Gruß reingekommen. Muri49 aus Korb. Hallo Denno, freue mich, dass ich nur ein wenig deiner Stunde verpasst habe. Wie immer einfach nur Hammer. Danke für deine Zeit. Grüße gehen raus an den lieben Pumba, Seba, Marian, die Telegrammis und natürlich an dich, die Muri. Vielen Dank, Muri. Ich grüße, es ist angekommen. Gehen raus und das Schlimmste hast du ja Gott sei Dank verpasst. Vielen Dank, dass du dabei bist. Wünsche dir einen schönen Abend. Und weiter nochmal 8 Minuten mit mir.

Weber, 40 aus Tübingen. Danke für die Show, Dano. Hat Bock gemacht. Ein Gruß geht raus an die gesamte Community-Gruppe, die Muri natürlich an dich. Vielen Dank, Seber. Die Grüße sind angekommen, gehen raus. Ich wünsche euch weiterhin viel Spaß mit Candy, Kit und Techno Rausch. Geht schon in den Startlöchern, geht gleich an.

So Leute, ich wünsche euch auf jeden Fall schon mal einen schönen Abend. Vielen Dank, dass ihr dabei wart. Noch mal einen dazwischen gekriegt. Marc 53 aus Sandmünden. Hammer Show wieder, danke. We are one. Danke, Marc. So, jetzt waren wir wieder in der Ehre, auch wenn es ein bisschen holprig war. Aber die Technik, ne? Ist halt so. Ich wünsche euch noch eine angenehme Woche. Schönes Wochenende. Hören, sehen uns nächste Woche. Selber Tag, gleich Uhrzeit. Ich wünsche euch noch einen schönen Abend. Viel Spaß mit Candy Crit und Techno Rausch. Bis zum nächsten Mal.

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So, einen wunderschönen guten Abend. Ja, endlich wieder live, live, live. Ich bin aktuell zu hören aus dem wunderschönen Örtchen in Eisfeld. Am Thüringer Wald gibt es wieder feinsten Techno. Wir fangen hier an mit Wish Mountain. Pepper Pot heißt das schöne Stück. Vielen lieben Dank an den lieben Denno. Wunderschön, Dankeschön, Dankeschön, Dankeschön. Da kann ich direkt loslegen mit fetten Techno-Dingern. Wie gesagt, erster Track, Wish Mountain mit Pepper Pot. Und dann schauen wir mal, was ich als nächstes reinwerfe. Ich verrate schon mal so viel, es wird auf jeden Fall ein Original-Vinyl. Altes, brachiales Ding gibt's gleich im Anschluss. Aber erstmal möchte ich alle Hörer, alle neu dazugekommenen, beziehungsweise meine Stammis, zu grüßen. Schön, dass ihr wieder am Start seid. Ich würde sagen, wir legen los. 3 Stunden feinsten Techno. Let's go.

So, da kommen wir doch mal zur Wunsch und Grußbox. Ich hoffe, ihr da draußen seid zufrieden, ne? Ich finde die Tracks so geil aktuell. Aber wir kommen mal ganz kurz zur Wunsch und Grußbox. Und zwar, der liebe Marc hat sich wieder gemeldet. Da ist er wieder. Auf eine geile Show weiterhin. We are one. Schöne Grüße zu dir, lieber Marc. Und da gibt's noch einen vom Rothammel. Er schreibt, mega, wie du hier fette Techno ballerst. Ein Brett nach dem anderen, Dankeschön. Jetzt kommt auch ein sehr bekanntes Teilchen. Also das Vocal davon ist in allem Munde. Jeder kennt's. Sagt mal einen, der es nicht kennt. Viel Spaß.

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Das nenne ich doch mal absoluter Wahnsinn hier. 21.22 Uhr, mein Name ist Candy Kid. Wer neu dazugekommen ist, einen schönen guten Abend. Um 21.22 Uhr auf Haustime. Aus den schönen Thüringen. Am Thüringer Wald, ganz dicht dran. Ja. Gibt's jetzt extra Welt mit jetzt neu, alles wie früher. Ich liebe ja diesen Techno, der mit Elektro versetzt ist. Richtig fett, richtig geil. Extra Welt halt, ist halt einfach nur geil. An alle, die neu dazugekommen sind, viel Spaß. Weiter geht's.

Jawohl, auch jetzt läuft wieder ein Original-Vinyl, einer meiner Lieblingsscheiben. Original-Release 2018. Spiele ich auf jeden Gig. Fakt. Vertigo heißt das schöne Stück von Tech Eichist. Ja, fast Simon Fan, wer neu dazugekommen ist. Wunderschönen guten Abend. Eine Stunde haben wir noch zusammen hier. Da gebe ich dann morgen nicht Vollgas. Und dann später gebe ich natürlich ab an unseren Podcast-Künstler. Blaster Tracks, wenn ich mir richtig im Kopf habe. Auf jeden Fall für die EDM-Freunde gibt es dann wieder dementsprechende Musik. Aber aktuell bin ich nur am Deck. Vertigo, weiter geht's dann mit Kittchen Session und TVX. Ich hoffe, ihr habt Spaß.

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meine Damen und Herren, wie ihr gemerkt habt, sind wir im etwas heiteren Bereich angekommen. 22.23 Uhr. Mit meiner Wenigkeit hier auf Haustime FM. Herr Blut und Sterling, Blasphemie. Heißt das schöne Stück. I can.

jetzt habe ich ein absolutes Highlight für euch. Und zwar ein inoffizieller Remix bzw. Edit, Bootleg, nennt wie ihr es nennen wollt. Hört es euch an. Ich habe mich mal an was Geiles rangetragen und viel Spaß.

Das war der schöne Edit von meiner Wendigkeit. Ich hoffe, er hat euch gefallen. Ihr könnt mal dazu gerne schreiben, wie ihr den gefunden habt. Auf meinen Social Media Kanälen natürlich oder in meinen offiziellen Kennekit Chats von meinen Radioshows Reminder. Wer da übrigens joinen will, kann dies gerne tun. Ihr müsst einfach meinen hier in der Lichten Webseitenlink abrufen und da findet ihr einen Telegram-Link. Einmal mal draufklicken und dann kommt er zu mir. Und verpasst dann letztendlich keine Radiosendung mehr. Jetzt viel Spaß mit Funk House Black Shadow. Und dann kommen wir auch langsam zum Endspurt hier auf Housetime FM. Das waren 3 Stunden Techno-Rausch aus den schönen Thüringen. Ich hoffe, es hat euch gefallen.

Uhr. Damit verabschiede ich mich. Das war die Sendung Technoramisch. Dankeschön fürs Zuhören. Mein Name ist Candy Kid. Ihr könnt die Sendung natürlich dann morgen nochmal komplett nachhören auf meinen Portalen, wo ich sie immer hochlade. Schaut bitte dazu einfach auf meinen hier in der lichten Webseiten-Link. Ja, und da ist es heute schon gewesen. 3 Stunden Technorausch. Und am Sonntag hören wir uns natürlich auch wieder zur geilen Soundrausch-Radio-Sendung. Also schön gesund bleiben, bleibt alle musikalisch. Ich bin dann raus. Dankeschön und bye bye.

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